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Tja, das ist die Legende von Babylon. 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

Tja, lang war er weg. Aber da ist er wieder. Euer Andreas. Ich hoffe, es geht natürlich auch gesundheitlich so weiter, dass ich fast regelmäßig wieder hier zu hören bin zum Bergfest am Mittwochabend. Und damit sage ich einen wunderschönen guten Abend natürlich hier aus der Knopf- und Mutzbratenstadt aus Schmöll. Ich hoffe, meine Kollegen hatten euch super vertreten und ja, ich steige wieder mit ein, dafür fällt der nächste Kollege aus. Es ist schon der Wahnsinn. Wir haben gestern die Info bekommen, unser Klaus muss auch gesundheitlich erstmal etwas pausieren. Da schicke ich natürlich auch liebe Grüße da ans Krankenbett. Grüße natürlich meine Moderatoren-Kollegen, den Heiko, die Sabine und den Sascha. Aber ich denke mal, den August bekommen wir nächsten Monat auch gebacken. Weil wir sind doch ein starkes Bergfest-Team. Ansonsten geht es halt wieder kunterbunt gemixt durch das Programm. Von jedem wird was dabei sein, für jeden am Mittwochabend, der natürlich Bergfestzeit immer gern hört. Tja, Andreas, du sollst auch den Regler nicht vergessen mit hochzunehmen. Ja, ja,

Tja, was haben wir mit reingepackt ins Programm? Wir haben die 80er drin, wir haben Oldies drin. Wir haben vielleicht auch etwas Discofox für unsere Discofox-Freunde dabei. Aber wie gesagt, bunt gemixt heute am Mittwochabend. Kurz nach 20 Uhr haben wir es. Besser gesagt, genau 20 Uhr und gleich 5 Minuten, 28 Sekunden fehlen noch.

Tja, ansonsten würde ich sagen, steigen wir jetzt ganz einfach rein in das gute Bergfest mit Hits aus der Konserve natürlich hier aus dem Sendestudio. Wer natürlich Musikwünsche hat, versucht es ganz einfach mal über Facebook. Ihr findet uns überall oder gebt unseren Moderatorenkollegen Bescheid, die eure Sendung ausstrahlen und die sagen dann, hier, pass mal auf, der hat was gewünscht, könnt ihr das nächste Mal in die Sendung mit reinpacken. Machen wir natürlich. Bei uns geht's los mit Smokey.

Tja, so ist es. Wenn man hier rumspielt zwischendurch und einen anderen Song sucht, da kann es ganz schnell passieren, dass der Song mal wieder verrutscht und ein zweiter Player hier angeht. Nein, Andreas, das fangen wir gar nicht erst an.

0: Musik natürlich von Smokey O'Carroll und wir bleiben natürlich in diesem wunderschönen Rhythmen drin mit Musik vom Feinsten und ja, Informationen rund um das Bergfest.
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0: So ist es. Belinda haben wir dabei.

Tja, man sucht natürlich aus der guten alten Zeit. Der nächste Song ist natürlich schon etwas jünger und muss ich sagen, der liegt mir so ein bisschen am Herzen seit meiner letzten Diagnose, wo ich jetzt im Krankenhaus war und auch ja etwas zurückschrauben muss. Ja, so ist es leider gesundheitlich auch angeschlagen. Aber der Frank hat damals einen Song rausgebracht, der Frank Schöbel. Und das ist ja noch gar nicht so alt, der Song. Und zwar heißt er, ja, wie heißt er denn? Adler fliegen einsam. Und hier ist er für euch. Und darum braucht ihr euch jetzt nicht wundern, warum ich in Schmöll jetzt wohne. Von Sachsen nach Thüringen, nach ins Vogtland und vom Vogtland nach Schmöll. Tja, ich bin auch ein Adler, der einsam fliegt.

Tja, so ist es. Adler fliegen einsam. Das mache ich jetzt gerade auch wieder. Der Adler fliegt wieder einsam um die Welt. Und er macht das Beste draus mit der Diagnose, was er da so bekommen hat. Aber darüber möchte ich jetzt nicht so in der Öffentlichkeit sprechen. Nein, ihr kennt es, viele wissen es, einige können sich's denken. Wir machen jetzt einfach Musik aus der guten alten Zeit vom Oliver Frank.

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1: Das wünscht ihr euch doch nicht, oder? Schöne Musik zum Mittwochabend natürlich hier zum Bergfest. Für jeden Geschmack was dabei heute. I like it. Disco way. 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Ja, wollen nicht singen, nein. Genießt die Song.

Let's go away, I like it, natürlich. Und das, ja, hier in der Sendung, das Bergfest. Und wir haben die ersten 25 Minuten, gleich 26 Minuten schon wieder geschafft hier. Und jetzt gehen wir zum Klassiker rüber. Und ihr wisst ja, ich liebe Maxi-Version. Hier ist sie, eine Long-Version. The Catch, 25 Jahre.

0: Musik natürlich von den Badger Boys. Und das natürlich kurz vor 21 Uhr. Wir haben noch ein bisschen Zeit, 20 Minuten knapp. Aber der nächste Song ist auch wieder so ein Song, den ich gern liebe, den ich auch lieben gelernt habe die letzten Wochen. Aber dazu kommt erst mal laut Werbung. Und dann den Song.
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Sei wer du bist, ja. Geile Nummer, oder? Finde ich auch. Und auf allen Dingen, der Text, der hat irgendwas. Das ist irgendwo was dabei, wo ich sagen kann, Gott. Jetzt krabbelt es hier an dem Halse. Oh, noch das. Und ich muss bloß Wasser trinken. Naja, egal. Der Text hat irgendwas Sinnliches. Und wenn man Bezug dazu hat, nimmt man ihn auch so hin. So, wir gehen noch einmal in die 80er mit Baltimora. Und ja, warum nicht? Schöne Grüße nochmal an alle, die da draußen irgendwo hinter einem Endgeräten sitzen und lauschen. Oi, die Lenker Boys, die wollte ich eigentlich danach spielen, egal. Machen wir es andersrum, jetzt kommen die Lenker Boys und dann kommt der Tarzan Boy. Wow.

Ich glaube, Regen wird es nicht die Woche. Nein, es soll ja richtig heiß werden hier. Aber schöner Klassiker ist es. Die Winkel Girls. Los geht's.

So, jetzt sind wir wieder auf Kurs hier. Baltimora. Und der kleine Boy, der Tarzan-Boy.

Musik von Baltimore natürlich und der Tarzan Boy hier live zu eurem Bergfest und ja, das kurz vor 21 Uhr. Da gehen wir mal wieder rüber, ein bisschen was Deutschsprachiges, weil wir haben ja auch deutschsprachige Sender hier. Gern auch mal ein bisschen was anderes hören.

0: Das Herz bebe natürlich von uns für euch. Und das natürlich hier zum Bergfest um kurz vor 21 Uhr. Ja, ich wollte jetzt eigentlich ein bisschen was basteln, aber irgendwie hat es wieder nicht gebastelt hier. Ja, so ist es. Aber ich merke auch schon, die Stunde hat schon ganz schön geschlaucht. Also ich bin doch noch gesundheitlich sehr, sehr angeschlagen. Aber wir machen das Beste draus. Und ich denke mal, die zweite Stunde schaffen wir jetzt auch noch. Und los geht's mit dem Teil 2 gleich, in das in wenigen Sekunden. Aber erstmal muss ich euch noch sagen, wer hier am Mikro ist.
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0: So ist es. Wir senden live aus der Knopf- und Mutzbratenstadt in Schmölln. Wer es nicht weiß, wo das ist, es ist in Thüringen, ihr müsst einfach mal googeln. In der Nähe von Altenburg. In der Skatstadt. Ja, die ist ungefähr 12 Kilometer weg von mir.

Matthias Reim natürlich, der nächste Sommer. Ich hoffe, der nächste Sommer kommt auch dann im nächsten Jahr wieder und wir sind natürlich dann auch wieder live mit für euch dabei. Und ich habe gerade mal jetzt überlegt bei diesem Titel, also ich bin ja das Urgestein vom Bergfest eigentlich und ich glaube, ich muss da mal genau nachschauen. Also fünfjähriges Bestehen haben wir dieses Jahr. Es kann natürlich auch schon sein, dass es ins sechste Jahr geht. Ich weiß es gar nicht mehr so genau. Ich muss wirklich mal nachschauen, aber trotzdem, dass ihr uns immer treu bleibt und immer dabei wart, hier im Laut-FM-Stationsnetzwerk, natürlich auch bei Syndication for Radio. Recht, recht herzlichen Dankeschön dafür. Natürlich an alle, die uns verteilen, an alle Stationsbetreiber, die uns hören und so weiter. Und natürlich, ganz wichtig, euch, ihr Hörer, wir dürfen euch nicht vergessen.

Tja, die besten Klassiker natürlich hier zum Bergfest am Mittwochabend. Und das jede Woche live aus einem anderen Sendestudio. Heute bin ich dran. Aus

Schöne Klassiker natürlich, schlechthin. Ihr braucht nicht denken, dass ich ja eingeschlafen war. Nein, ich musste kurzzeitig mal in die Küche, weil mein Räuspern ging einfach nicht weg hier. Und ich hatte so einen kleinen Frosch im Hals. Weiß gar nicht, wo der herkommt. Aber Musik vom Feinsten und das natürlich auch in der zweiten Stunde hier zum Bergfest am Mittwochabend mit euch gemeinsam ab in den Feierabend. Und La Bouche nehmen wir natürlich gleich noch mit.

Ja, Dance to Me, machen wir Tanzparty mit euch gemeinsam zum Bergfest hier am Mittwochabend. Ja, nächste Woche, ich weiß es noch nicht ganz genau, aber ich glaube, der Heiko müsste dran sein, nächste Woche mitsenden. Dann werden wir den August noch durchziehen und ich glaube, im September brauchen wir alle mal eine Pause, weil es sind so viele Krankheitsfälle jetzt hier eingekommen oder reingekommen in den letzten Tagen. Der Klaus fällt aus im August. Ich bin auch noch angeschlagen, man hört's ja. Und der Sascha fällt im September aus. Schauen wir mal gucken, wie wir das machen. Entweder machen wir eine kleine Pause, aber ich denke mal, irgendwie kriegen wir das schon in die Reihe. Bis dahin ist ja noch ein bisschen Zeit und wir haben es ja erst heute 21:15 Uhr.

0: Schöner Klassiker von den Stones natürlich. Die Altmeister schlechthin. Und das ist natürlich hier zum Bergfest, auch bei uns im Radio. Am Mittwochabend.
1: Also, heute geht es darum. Er will, sie nicht, schon haben wir das Problem.
0: So ist es. Einer will, der andere nicht. Und dann kommt er um die Ecke. Depressions. Co-Produktion natürlich mit David Bowie und Queen gemeinsam. Also ein kleiner Mashup.

Under Pressure natürlich von uns für euch am heutigen Mittwochabend hier zum Bergfest. Und ich habe gerade mal so ein bisschen in meine Playlist reingeschaut, deswegen war ich wieder ein bisschen abgelenkt hier. Andreas, das geht nicht so weiter, nein. Aber wir haben jetzt einen Song drin und der ist auch wieder so ein Lieblingssong von mir eigentlich. Ich habe halt mal die normale Version rausgesucht, nicht die andere. Die dauert zu lange, sonst komme ich halt mit der Zeit nicht hin. Aber ich habe dann noch gleich was Deutsches wieder hinten dran. Ja, ja. Ich habe gerade festgestellt, ich habe nur noch englische Songs hier drin. Ich habe keinen einzigen deutschen mehr hier drin. Und da müssen wir natürlich mal ein bisschen gegensteuern. Und das machen wir natürlich dann gleich. Aber erstmal gibt es ja meinen Song aus den 80ern. Hier ist er. Hier ist Man at Work. Und hier ist Down Under.

Das war sie, die Mogelpackung schlechthin, Milli Vanilli. Und jeder hat damals gedacht, die Jungs sind live und in Farbe und ja, geil aussehen sahen, das waren sie ja, aber mehr auch nicht. Also, erster Stromausfall und schon war's vorbei. Man konnte nicht mehr singen. Tja, da bleiben wir natürlich im Radio und wir sind immer live dabei. Und das ist natürlich auch hier zum Bergfest. Und ja, wenn ich auf meine Studio-Uhr schaue, 21 Uhr und gleich 35 Minuten, also 30 Sekunden fehlen noch, dann haben wir es schon wieder fast geschafft. Da geht es schon wieder fast rückwärts. Es geht schon wieder in den Endspurt. Natürlich mit euch gemeinsam im Ohr. Los geht's, weiter geht's mit Musik aus, ja, von wem denn? Don. Den Don Johnson habe ich mal wieder reingepackt hier. Damals bist du Rackenroliger. Und dann bin ich gleich wieder für euch da.

0: Und hier eine Durchsage. Gesucht wird der Fahrer des Wagens PIRD 4711. Er hat leider über einem Gully geparkt. Der Sealarbeiter möchte endlich Feierabend machen.
1: Ja, so weit ist es doch nicht. Wir haben doch knapp 40 Minuten. Also der Sealarbeiter hätte zwar Lust, jetzt Feierabend zu machen, weil er wirklich angeschlagen ist, aber wir haben natürlich ein bisschen Musik noch im Player und die möchte ich euch natürlich nicht vorenthalten hier zum Bergfest am Mittwochabend. Los geht's, weiter geht's mit Visage. Halt, jetzt will er. Man sollte auch den richtigen Player drücken. Eine lange Version natürlich noch am heutigen Abend. Fetch Garay, los geht's, wir sind Visage.

Musik von Visage natürlich, der Erfolgsklassiker schlechthin, The Fletch Go Away. Und das natürlich kurz vorm Feierabend hier bei mir in der Sendung. Das Bergfest. Ja, und die Nacht voller Schatten, die kommt natürlich jetzt auch noch. Ja, sag ich jetzt Mike, der Oldfield.

Tja, die Nacht voller Schatten mit My Goldfield geht auch so langsam den Bach runter. Und wir haben wirklich jetzt nur noch 3 Songs im Player. Dieter seine Produktion haben wir natürlich auch noch dabei.

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2: Tja, das war sie. Die erste Sendung aus dem neuen Sendestudio hier aus Schmöll. Die erste Live-Sendung natürlich mit euch gemeinsam. Das Bergfest am kommenden Sonntag hört ihr mich natürlich auch wieder. Ich komme wieder zurück als der Wachermacher von 8 bis 10 und ich hoffe, ihr seid mit dabei. Ansonsten habe ich jetzt noch 2 Songs im Player, aber verabschieden tue ich mich natürlich erst nach dem nächsten. Los geht's!

Tja, Dancing machen wir heute nicht mehr. Wir machen gleich Feierabend in fast, ja, gut knapp einer Minute. Und da gehen wir rüber in den letzten Song am heutigen Mittwochabend. Ich wünsche euch viel, viel Spaß mit den nächsten angeschlossenen Stationen, mit eurem Programm. Und ich hoffe, ihr seid uns gewogen und kommt am kommenden Mittwoch wieder zum Bergfest hier mit vorbei. Für heute sagt der Andreas aus dem neuen Sendestudio aus der Mutz- und Knopfwaldenstadt aus Schmüll. Danke fürs Lauschen, danke fürs Dabeisein. Macht's gut, kommt gut in die Federn. Tschüss und Winke, sagt euer Andreas.

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0: So, Feierabend, Emma.
1: Donicky, singst du das Fliegelied für uns?
2: Na klar.
3: Ja! 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